0: Am letzten Sonntag kam ich allein von einer Diskothek zurück und ging noch vom Sound behämmert und benebelt durch den Park nach Hause. Dieser verdammte Rhythmus wollte mir nicht mehr aus dem Schädel. Plötzlich stellte sich mir jemand in den Weg. Etwas Kleines, Grünes, mit großen lila Füßen. Ein swingender Freund von einem fremden Planeten. Na sowas, dachte ich laut. Seine Nase glühte mir wie eine Leuchtdiode entgegen. Bin zwar nicht mehr ganz nüchtern, aber so benebelt nun auch wieder nicht.
1: Mein Name ist Oxygen 4,
0: sagte er in einwandfreiem außerirdischem Akzent. Ich antwortete, yes sir, I can boogie, but don't let me be misunderstood. Während er mir freundschaftlich seine musikalische Gummihand reichte, setzte eine fliegende Discoscheibe lässig neben uns auf. Okay, zwitscherte mein kleiner Freund, fliegen wir. Ha. 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Wir verließen die Erde in weniger als 8 Takten und durchfetzten eine 17. Dimension. Yeah.

ging es an Mond, Mars, Jupiter, Venus und so weiter. 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Oha! Bewohner eines Walzerplaneten wollten uns in ihren Rhythmus zwingen. Aber unsere Abwehr war auf dem Posten. Wir schossen einige rhythmische Disco-Kaskaden in ihr Geschwader, worauf sie es dann vorzogen, in den Wind zu schießen. Zielstrebig nach diesem kleinen Vorfall ging die Reise weiter mit zig Verfahren.

Queen of Disco Town und nahm mich mit ihrem Wesen gefangen. Einige grüne Helfer führten mich danach gefesselt zu ihrem Heiligtum, einer riesigen Rhythmusmaschine. Man hat mich also gekidnappt, als besonders schönes Exemplar für ihren interplanetarischen Zoo. Na, dachte ich leicht verstimmt, so haben wir nicht gewettet. Ich entfernte etwas aus ihrer Maschine, ohne dass es jemand bemerkte. Und plötzlich klang das Ding so, yeah. Oh. Aus ihrem gewohnten Rhythmus wurde eine Mischung aus Rumba, Cha-Cha-Cha, Marsch und Walzer. Unruhe, Panik, Wahnsinn, yeah. Man flehte mich an, ihren Beat wiederherzustellen. Das tat ich dann auch unter der Bedingung, mich wieder zur guten alten Erde zurückzubringen. Tja, und so bin ich wieder hier. Und mein kleiner Freund Oxygen 4 hat mich natürlich begleitet.

übrigens, Oxygen ist hier geblieben. Falls ihr ihn in irgendeiner Diskothek treffen solltet, so grüßt ihn schön von mir. Und wenn er nicht gestorben ist, dann lebt er heute noch.

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0: Am letzten Sonntag kam ich allein von einer Diskothek zurück und ging noch vom Sound behämmert und benebelt durch den Park nach Hause. Dieser verdammte Rhythmus wollte mir nicht mehr aus dem Schädel. Plötzlich stellte sich mir jemand in den Weg. Etwas Kleines, Grünes, mit großen lila Füßen. 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Na sowas, dachte ich laut. Seine Nase glühte mir wie eine Leuchtdiode entgegen. Bin zwar nicht mehr ganz nüchtern, aber so benebelt nun auch wieder nicht.
1: Mein Name ist Oxygen 4,
0: sagte er in einwandfreiem außerirdischem Akzent. Ich antwortete, yes sir, I can boogie, but don't let me be misunderstood. Während er mir freundschaftlich seine musikalische Gummihand reichte, setzte eine fliegende Discoscheibe lässig neben uns auf. 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

Hooligans, Oxygen ist hier geblieben. 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

Wunderschönen Abend mit eurem Georg, bis der Montag euch lacht. Dieser Eröffnungstitel habe ich selber mit dem Programm KI kreiert praktisch. Also es war toll, sowas selber zu machen, und es ist alles GEMA-frei. Ja? Das ist also das, was man da alles machen kann, ja, ist ja schon eine Wucht. Ja, ich bin ja total begeistert, was man da alles rauszaubern kann. Und vor allem die Lyrik zusammenstellt und alles, was man da noch unterstützen kann. Und dann solche tolle Musik rauskommt mit Bunt durch den Abend mit Georg am Montag. Ja, und dann ist es auch so, der ist ja bunt, der wird grau, aber wir haben nicht ein buntes, sondern ein heißes Montag. Ja, den haben wir ja ziemlich strauße noch. Und wir haben schon alles gegossen. Sieht heute bei uns ein bisschen anders da aus. Ich weiß nicht, wie es im Harz ist oder in anderen Gebieten. Bei uns ein bisschen bewölkt. Und ich habe sogar gemeint, wo ich im Gizmo vorhin gelaufen bin, ich habe einen heißen Tropfen abgekriegt vom Wasser. Aber das soll nichts heißen. Am Mittwoch soll es erst einmal richtig regnen. Aber wie ich gesagt habe, wir haben wunderschönen Abend, ja, mit eurem Georg am Mikrofon. 2 Stunden lang bis 22 Uhr. Und ich stets sage, wir starten mit verschiedener Musik. Ich habe Paul ist drin, ich habe ein Klassiker drin. Also alles, was euch das Herz begehrt. Wenn ihr Musikwünsche habt, könnt ihr das auch noch mir mitteilen über diese Wunschbox von Radio SSC. In WhatsApp habe ich es da noch hier reingestellt. Dann alle, die noch in WhatsApp hier drin sind, können ja die Grußbox hier auch noch mal anwenden. Ja, will ich mal sagen, wir bleiben schon die Worte. Wir sind live hier und heiß ist es. Aber bei mir im klimatisierten Studio nicht, ja. Ich habe eine Corona gekühlt, ja, Gott sei Dank. Dann schon steht es gar nicht aushalte hier bei uns hier. Und jetzt halt, wie gesagt, wir machen Sommerlicht und hopfen mal noch ins Wasser. Die wohnen natürlich draußen, sind in der Hitze. Kühlt euch ab!

0: Auch bei diesem Wetter hat auch viele Tote gegeben durch Schwimmen. Ja, 99 Männer sind ertrunken, weil sie einfach sich überschätzen im kalten Wasser, wenn sie dann sich unterkühlen. Also da sollte man sich ganz vorsichtig sein. Auch bei der Feuerwehr hat man das ja schon geübt, dass man dann schon ein Kälteschock, das unter Wasser schon ein anderer Zug ist und die Muskeln vom Körper sich verändern können. Ja, und die manche Männer unterschätzen, und dieses Jahr hat es in Deutschland die Höchstrate von Badeunfällen von Männern, die wohl ertrunken sind, von 99 den Rekord gebrochen. Ja, das ist schon traurig, weil sie sollen sich manche schon ein bisschen aufpassen, was sie machen, bevor sie da ins Wasser springen. Immer kontrolliert und immer dabei, und vor allen Dingen, dass man dann aufpasst, dass man dann den im Auge behält. Wie ich gesagt habe, mit Barry White machen wir sommerlich weiter hier.
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1: Ja, mein Sohn ist da, der ist leider in Urlaub. Na gut, der Gizmo ist bei mir heute und er hat auch schon genossen, ja. Er hat heute ein Hundeeis bekommen, ja. Da hat er geschleckt wie ein Wilder. Er guckt da gleich wieder, wenn er schon hört Eis, ja, dann wird er schon ganz hellhörig. Dann freut er sich schon auf das schöne Hundeeis. Da wedelt er. Er geht manchmal Wege, wo er normal gar nicht gern geht, und zwar die Treppen. Aber wenn der Eis hört, da kennt er keine Grenze, kennt er keinen Schmerz. Da rennt er die Treppe runter, als wäre er nie aller Stadt gelaufen, wie wenn er die Treppe runterläuft. Und ich stehe schon wie ein Presser bei mir wieder an der Gefriertruhe und wartet, bis er sein Eis bekommt. Ja, der liebe Gizmo, ja, mein lieber Freund. Der Hunde guckt da schon hoch mit seinen schönen Kulleraugen, ja, wie er mich dann beobachtet, was ich hier so tue hier im Studio. Heute ist er mal bei mir. Normal nimmt immer mein Sohn ein bisschen mit auf in seine Wohnung und dann kann ich hier in Ruhe Sendung machen, aber der Hund ist so ruhig, den hört man gar nicht. Er genießt es auch hier im Radio zu machen und vor allen Dingen, er freut sich immer auf ein schönes Eis, wenn er bekommt. Und wir natürlich auch, wir freuen uns auch auf ein schönes Eis, ob es ein Himbeereis ist zum Frühstück oder ein Sechse-Eis von Bürger Lars Dietrich.

Und wir machen weiter. Schön Platz machen. Tische, Stühle frei. Oder wenn man draußen frei ist, man kann ja noch ein bisschen feiern. Ja, bis 22 Uhr darf man ja noch ein bisschen laut sein. Ja, was ist laut sein? So laut, dass es nicht so stört, aber dass es angenehm ist. Aber ab 22 Uhr sollte schon mal ruhig sein für die Nachtruhe, weil es ist ja so heiß. Jeder hat die Fenster auf und freut sich ein bisschen auf die frische Luft, wenn er dann schlafen kann. Und wenn ich dann mit dem Gizmo nachts dann so um halber nach der Sendung spazieren gehe und laufe manche Häuser vorbei und die Fenster sind auf, dann hört man dann dieses Geräusch. Ah, da sind viele da, die wollen die Wälder absägen. Ja. Das ist mir schon aufgefallen, wenn man dann mit dem Mund dann abwarten und nochmal eine Runde dreht nach 22 Uhr, dann kann man dann schon mal das erleben oder mal im Fernsehen, wo an ist, oder bei uns in der Festhalle die Klimageräte, wo ziemlich laut sind, die hört man dann auch schon weiten. Ja, muss ich auch mal feststellen, dass das ganz schön, dass die ganz schön einen Krach machen, die Klimageräte von der Festhalle. Da habe ich mich schon gewundert, dass sich die Anwohner nicht schon aufgeregt haben, weil ich habe gedacht, das ist so, wenn draußen Maschine läuft. Ja. Also ehrlich, um die Uhrzeit, halb 22.30 Uhr, ist es schon relativ laut. Ja. Für das, dass alles hier ruhig ist. Ja. Aber ich denke, dass es niemand stört, schon hätte sich schon bestimmt niemand aufgeregt, aber ich habe es halt schon, ich passe auf, mir fällt es halt auf. Ich bin da ein bisschen schaue ein bisschen um sich. Ja. Ich sehe dann schon ein bisschen und guck mal, was da und da ist, aber wie soll ich das so sagen? Das nehme ich einfach mit, ja, von Gedanken dann praktisch, wo man dann das sieht dann. Aber wie gesagt, wenn ihr ein bisschen draußen seid im Freien, könnt ihr ein bisschen dann tanzen, nicht bloß diesen schon schlafen. Nee, das ist noch ein bisschen zu früh. Da tun wir ein bisschen tanzen bis 22 Uhr. Und jetzt kommt der Movistar von Habo, gewünscht von Walder aus Grun. Da geben wir viele Grüße und anschließend danach haben wir noch Keil mit Somebody In.

0: Und wir hängen ein schöner Oldie noch hinten dran mit der Legende von Xanadu. Schöner Titel aus den 60ern.
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1: Ja. Ich zeig, die macht nicht von Teufel halt, nee. Irgendwann, wenn bei uns die Uhr abgelaufen ist, dann ist die Zeit abgelaufen. Aber ich denke, dass es das Teufel das nicht bestimmt, ja. Es gibt andere. Jeder wird mal abgerufen, aber nicht vom Teufel, sondern, ja, da denke ich immer wieder, dass es vielleicht doch niemand anders gibt. Und, dass aber dann dran glauben, ja, jeden Abend dran. Dafür gibt es die Bibel und die viele Worte, also nicht vom Teufel. Deswegen, er gehört zu mir, unseren.

Die Freunde, die wundern sich vielen zusammen. Nach ihnen gehören zu dir, mit Marianne Rosenberg. Es war ein schöner Hit damals und lang ist her, wo er und wird immer noch heute gern gespielt. Hier haben wir Tanzpalais mit My Gypsy Lady. Auch wieder in schöner Fox zum Tanzen heute Abend. Also wieder Platz mache, die Stühle frei und richtig loslegen mit einem schönen Fox mit dem Tanzpalais hier bei uns bei Radio SSC. Da seid ihr eingeschaltet.

Und wir machen weiter mit dem Samba. Also wer das will dann, der macht dann einfach in Samba mit mir, tanze Samba mit mir, mit heute mit der Vanessa Neigert.

Jawohl, war nicht ein Neigertwartes eben, jetzt gehen wir auf Jamaika und zwar mit der Gunda Dance Band und zwar mit der Sunshine Reggae. Da hört man schon das schöne Wasserrauschen. Oh, wie entspannend ist das Ganze hier mit Wasser abkühlen.

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Toto, Afrika war das eben hier. Jetzt haben wir ein bisschen was anderes hier vor Afrika. Jetzt denke ich immer wieder an, jetzt hat an Supertramp, Breakfast in Amerika, Frühstück in Amerika. Ja, das sind ja 6 Stunden unterschiedlich. Ja, da kann man wohl sagen, wenn wir 8 Uhr abends haben, ist in New York 14 Uhr. Ja, da ist die Frühstückzeit schon rum. Aber manche, die machen dann doch mal Frühstück. Und deswegen haben wir jetzt Supertramp.

Jawohl, wir bleiben im Sommer und zwar in Afrika. Ja, Summer Hits haben wir hier bei Radio SSC heute Abend. Und da ist auch mein Gizmo drin in dem schönen Bild, ja, wo wir hier bei Radio SSC reingestellt haben mit Eis. Gehört rein einfach, ja, das gehört einfach dazu. Sommerhits, gute Laune und die beste Musik, hoffentlich. Ich denke immer wieder an die Sache, wenn ich dann sage, du, wenn es euch gefällt, gefällt es mir natürlich auch. Wenn es euch nicht gefällt, sag's uns, dass wir es besser machen können. Und deswegen machen wir für euch die Musik, nicht für mich, sondern für euch. Wir spielen die Musik, die wo ihr gerne hören möchtet. Und es ist jetzt halt Rosele Ross, habe ich jetzt mal rausgesucht, ist auch einer, der wo am meisten gehört wird, wo ich schon mitbekommen habe, mit Afrika. Ein schöner Hit, damals aus den 80ern.

Weiter geht's mit Musikwunsch und zwar von Carlos aus Dillingen. Den hat er Musikwunsch so letzte Woche so sehr gefallen, hat er mir reingeschrieben. Er möchte nochmal das hören und zwar das Nanu Hanka Taranga, ja, von Orchestre Arthur Iriti. Ja, das war ein schöner Titel und zwar ist ein schöner Ableger und zwar hat es damals auch der Toni Marshall gesungen, habe ich auch mal erwähnt. Und da wurde auch ein großer Erfolg hier, auch ein großer Faschingshit mit der Schöne Mai. Und der Carlos hat sich das Original gewünscht und nicht die Coverversion von Toni Marshall, sondern das echte. Und hier haben wir es jetzt halt. Und anschließend hören wir dann die Oldies und gehen gleich mal mit Apache in die Fülle der Oldies rein, hier bei den Sommerhits, hier bei Radio SSC, da seid ihr eingeschaltet.

Apache war das eben hier bei Radio SSC. Leider kann ich in WhatsApp keine Sprachnachricht abhören, da ich ja hier live auf Sendung bin. Sonst hört man es hier auf dem Stream hier. Und das wolle man natürlich vermeiden, wenn ich hier auch Sprachnachrichten bekomme. Lieber schreibt es mir rein, dass ich es lesen kann, weil Sprachnachrichten kann ich hier in WhatsApp hier nicht abrufen. Tut mir leid, weil schon steht man es dann über den Sender hören. Deswegen sage ich es dann gleich nochmal an. Aber wenn der mal Grüße möchtet, und das könnt ihr auch über WhatsApp machen, schreibt mir da rein, hier einen Gruß von uns und dann spiele ich den Gruß ein. Aber ich muss immer dazu sagen, das ist immer ein Risiko für mich dann praktisch, weil ich ja nicht das vorher abhören kann. Ja. Also ich habe dann volles Vertrauen an die Hörer, die wo mir einen Gruß reinschreiben, aber bitte auch keinen Musikwunsch. Und wenn der einen Musikwunsch reinschreibt, dann macht das am besten über die Grußbox, dann sehe ich das dann auch wenn es hier bei uns drin ist, hier bei Radio SSC. Aber es hat ein schöner Titel von den 60ern, und zwar den Kuppi Cracker mit Last Wist Again, so heißt es. Kuppi Cracker hier bei uns, Radio SSC, die Oldies hier bei uns im Sommerhits hier. Und wenn wir dann richtig reinhören, ja, feiern wir hier richtig die Partys hier am See und überall am Campingplatz.

Ja, und jetzt haben wir die Village People, und zwar mit zwei M's eher. Der Polizist von der Village People ist leider tot. Die Legende, der Sänger, der mit In the Navy und mit, ist jetzt Victor Willis, der Polizist, ist in der Band von Alter von 74 Jahren gestorben. Und, ja, es war ja letzte Woche, einen Tag vor seinem Geburtstag. Ja, und die Ehefrau hat ihm mitgeteilt, dass er krank war und dass er das nicht mehr so ganz hier praktisch eine aggressive Krankheit hatte. Ja, hat sie mitgeteilt. Aber die Musik, die lebt weiter hier, und zwar mit YMCA. Doch dazu sage, manchmal ist er Polizist und nicht bloß praktisch. Soldat, muss ich sagen.

0: Ja, manche Hörer haben ja geschrieben, die können mich nicht mehr hören. Habe ich gerade eben hier in WhatsApp drin gesehen, ob die Sendung nicht läuft heute, weil die hören mich einfach nicht, weil eher irgendwie Begrenzung drin ist. Die wurden einfach nicht abgeschaltet, können gar nicht auf dem Stream, habe ich gerade bekommen, eine Mitteilung bekommen. Habe ich da doch hier bei Radio SSC. Und ja, ich weiß es auch nicht, was da los ist. Haben es auch schon andere Radiosender hier von Laut FM hier mitgeteilt, dass es nicht ganz funktioniert. Ich weiß auch nicht, was da los ist, dass mir einfach hier ausgegrenzt wurde, irgendwie runtergeschaltet wurde, dass es nicht mehr so viele Leute mithören können. Und die haben mir dann schon mitgeteilt, wir können gar nicht mehr auf den Stream drauf, da irgendwie eine Sperre drin ist. Weiß es nicht. Ich kann es jetzt sagen, bin selber ratlos, ich weiß nicht, was ich machen soll, aber wir machen hier weiter. Ich hoffe, dass ihr bald reinkommen könnt, hier bei uns bei Radio SSC. Ist bald so, wie wenn man irgendwie auf ein Konzert geht, dass man rechtzeitig sich hier einlinkt, dass man den Stream hat, ja, irgendwie so muss das Ganze laufen, ich weiß es nicht. Ich nicht sage mir mal weiter mit Kissing of the Bucking of the Ruin.
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0: So ein schöner Oldie hier bei uns bei Radio SSC.

Jawohl, ich freue mich, dass es doch das geklappt hat mit dem Horst und mit dem Andreas und mit der Gudrun und natürlich der Bruni, die wohnen heute Abend zuhören im Urlaub. Ja, das hat doch geklappt. Die haben doch jetzt halt in Lotz gekriegt, hier bei uns bei Radio SSC, dass sie reingekommen sind. Und weil bei uns momentan, ja, ich weiß nicht, was da los ist, ja, da ist dort schon viel gemacht worden. Ich habe heute in dem Forum gelesen, dass dann auch viele Radiosender sich beschwert haben, dass sie eingegrenzt wurden, einfach von den Slots hier praktisch. Und ich finde es auch ein bisschen schlimm, weil wir können ja gar nicht so viele Hörer irgendwie, wenn nicht, müssen wir das Ganze anders machen, müssen wir so wie die Strahleburg so einen Verein gründen, wo wir dann vielleicht einen Radio-Strahlenschein-Verein gründen tun oder Radio SSC, dass wir dann wieder hier das Ganze hier hören können. Also wenn mehr wie 25 Leute drauf sind, geht natürlich der 26. leer aus. Das habe ich dann schon mitbekommen, hier auch auf den Mails hier, dass es dann nimmer bei mir zugehört wird dann praktisch. Die kommen gar nicht raus, die werden gar nicht reingelassen. Ja? Die können dann drücken, machen, was sie wollen oder bei der Alexa oder egal was ist, da geht nichts mehr. Also mehr wie 25 ist dann Schluss hier und das muss man dann auch mal erstmal verkraften. Da ist doch noch viel Potenzial nach oben. Da muss man mal sehen, was man da machen will. Wir sind ja schon hier an der Grenze hier bei uns. Ich hoffe, vielleicht ist da auch reiner Ausgang, dass jetzt da der Horst und die Gudrun und natürlich die Bruni und natürlich, wie ich gesagt habe, alle, die man das hier dazu hören kann, hier bei Radio SSC. Da seid ihr eingeschaltet heute Abend. Jetzt sind wir am Limit. Ich sehe gerade 25 hier und ich denke, hoffentlich haben noch manche die Chance, hier zuzuhören. Und wir machen weiter mit den O'Shined Melody und zwar mit den Rainhouse Brothers. Whoa.

0: euch den Abend.
1: Ja, sag ich mal, hier, bunter Schlamms hier. Und wir machen mal mit Albert West hier weiter bei uns bei Radio SSC. Gimme Con Lady. Letty heißt das Ganze bei uns.

Frankie Avalon war das mit Venus hier. Wir machen weiter mit den The Diamonds und zwar mit Little Darling hier bei uns. Da klappern natürlich Zähne, das ist natürlich die Karosserietten.

0: 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Jawohl, und wir haben jetzt bald Ende hier bei uns. Wir kommen langsam zu den letzten 15 Minuten oder ein bisschen weniger. Und da sind wir zu Hause.
1: Radio SSC, da sind wir zu Hause.
0: Und können da mal richtig Disco tanzen, Samba. Ja, wer kennt denn noch den Samba-Tanz?

langsam zum Ende hier bei Radio SSC. Wir fasseln ja nicht, machen wir weiter hier im Urlaub. Wie gesagt, wir machen hier Sommerhits hier bei Radio SSC und haben wir die Mina, haben wir drin mit Festia Brasiliana.

0: Das war's von meiner Seite. Jetzt haben wir noch den HC Osterwald-Tetzit. Und zwar kommt ein Tiroler nach Italien, der wird uns rausschmeißen hier bei Radio SSC. Danach um 22 Uhr kommt die Wunderwirtschaftshits hier bei Radio SSC. Da seid ihr dabei. Ich darf mich verabschieden aus dem Studio Nussloch. Ich sage gute Nacht.
1: Gute Nacht.
0: Träumt was Schönes.
1: Gute Nacht. 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
0: Das war's von meiner Seite hier aus dem Studio Nussloch. Ich sag vielen Dank für alle, die hier dabei sein. Ich sag immer wieder, wenn's euch gefallen hat, sag's weiter. Wenn's euch nicht gefallen hat, sag's mir, dass ich's besser machen kann. Oder der Olivia nach Ilzenburg. Und ich sag tschüssi, bye bye, euer Georg. Bis am nächsten Montag, wenn's wieder heißt. Bunt durch Namen. Tschüssi mit eurem Georg. Und jetzt kommt auch gleich der HC Osterwald. Und der wird dann noch ein bisschen in Tiroler mitnehmen nach Brasilien. Tschüssi, gute Nacht.

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